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0: Jetzt in der Nacht ziehen von Westen her Schauer und teils kräftiger Regen durch, vereinzelt mit Gewittern. Im Osten und Südosten bleibt es oft trocken. Die Tiefstwerte liegen zwischen 15 und 7 Grad. Tagsüber ist es insgesamt grau. Der Regen erreicht dann auch Osten und Südosten. Im Nordwesten geht es über zu wechselhaftem Schauerwetter mit einzelnen Gewittern. Die Höchstwerte liegen zwischen 13 und 20 Grad.
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0: Ich bin Moritz Einzel. Bezahlbares Wohnen ist in vielen europäischen Ländern ein existenziell wichtiges politisches Problemfeld. In Spanien ist eine 87-Jährige zur Symbolfigur einer Protestbewegung gegen Wohnungsnot geworden. Jetzt ist die Rentnerin Mari Carmen Abascal im Krankenhaus gestorben. Sie hatte vor 2 Wochen nach 70 Jahren ihre Mietwohnung verlassen müssen. Die Zwangsräumung löste Massenproteste in Spanien aus. Ende November gibt es Neuwahlen. Wie geht's weiter mit dem Reformkurs der Bundesregierung? Darüber haben die Spitzen von Union und SPD am Abend etwa 4 Stunden lang im Koalitionsausschuss beraten. Ergebnisse sollen im Laufe des Morgens bekannt werden. Ein Thema dürften auch die Verwerfungen nach der Wahl des AfD-Landtagspräsidenten Rausch in Sachsen-Anhalt gewesen sein. Gedenken an die Opfer des 7. Oktober. 3 Jahre nach dem Terrorangriff der islamistischen Hamas auf Israel hat es auch in Berlin Gedenkveranstaltungen gegeben. Auf dem Bebelplatz in der Bundeshauptstadt sagte Israels Botschafter Prosor:
2: Wir haben genug Sonntagsreden über tote Juden gehört. Jetzt braucht es Taten für lebende Juden, eine Offensive gegen Antisemitismus, die alle hier zusammen.
0: Bundesinnenminister Dobrindt erklärte, Jüdinnen und Juden und das Existenzrecht Israels seien Teil Deutschlands. Diejenigen, die das in Frage stellten, seien es nicht, so der CSU-Politiker.

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1: Von Westen her ziehen Schauer und teils kräftiger Regen durch, vereinzelt mit Gewittern. Im Osten und Südosten bleibt es oft trocken, die Tiefstwerte liegen zwischen 15 und 7 Grad. Tagsüber ist es insgesamt grau, der Regen erreicht dann auch Osten und Südosten. Im Nordwesten geht es über zu wechselhaftem Schauerwetter mit einzelnen Gewittern. Die Höchstwerte liegen zwischen 13 und 20 Grad.
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1: Ich bin Moritz Einzel. Die Spitzen von Union und SPD haben am Abend etwa 4 Stunden lang im Koalitionsausschuss beraten. Hauptthema war die weitere Umsetzung der Reformvorhaben. Aber auch um die Wahl des AfD-Landtagspräsidenten Rausch in Sachsen-Anhalt dürfte es gegangen sein. Über Ergebnisse der Beratungen will die schwarz-rote Koalition im Laufe des Morgens informieren, voraussichtlich schriftlich. 3 Jahre nach dem Terrorangriff der islamistischen Hamas auf Israel ist gestern der Opfer gedacht worden. Auch hierzulande gab es Gedenkveranstaltungen. In Berlin rief Bundesinnenminister Dobrindt zum Kampf gegen Antisemitismus auf.
2: Wer in Deutschland meint, er kann jüdisches Leben angreifen, er kann Israel delegitimieren, meine Damen und Herren, der erfährt unseren erbittersten Widerstand, egal ob diese Menschen Linksextremisten, Rechtsextremisten, Islamisten sind, dass wir sie mit allen Mitteln des Rechtsstaats bekämpfen. Das ist der einzige Umgang mit diesem Extremismus.
1: Am 7. Oktober 2023 hatte die Hamas in Israel mehr als 1200 Menschen getötet und zahlreiche weitere als Geiseln verschleppt. In der Folge kam es zum Krieg Israels gegen die Hamas im Gazastreifen. In Spanien ist die Rentnerin Mari Carmen Abascal gestorben. Das hat der Mieterverband mitgeteilt. Die 87-Jährige war vor 2 Wochen nach 70 Jahren aus ihrer Mietwohnung gezwungen worden. Die Zwangsräumung löste in ganz Spanien Massenproteste gegen Wohnungsnot aus. Diese führen nun zu Neuwahlen Ende November.

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0: Regenschirmwetter. Quer durchs Land heute Regenschirmwetter. Es kommt schauerartig, verstärkt Regen, auch nach Osten und Süden. In der Nordwesthälfte dann ein Schauermix, auch ein paar kurze Gewitter und starke Böen mit dabei. Die Höchstwerte heute in Hamburg 15 Grad, Köln 17, München 18 und Berlin 19 Grad.
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0: Ich bin Katrin Steinberger und jetzt das kurze Update für euch. Im Koalitionsausschuss von Union und SPD haben die Spitzen am Abend rund 4 Stunden beraten. Im Mittelpunkt stand, wie die geplanten Reformen umgesetzt werden sollen. Thema dürfte auch die Wahl des AfD-Politikers Rausch zum Landtagspräsidenten in Sachsen-Anhalt gewesen sein. Ergebnisse will die schwarz-rote Koalition im Laufe des Morgens bekannt geben, wahrscheinlich schriftlich. Die Schaltsekunden sollen abgeschafft werden. Die Generalkonferenz für Maß und Gewicht will die zusätzliche Sekunde streichen, um die Zeitmessung stabiler zu machen. Die finale Entscheidung fällt dazu am 15. Oktober in Versailles. Die Schaltsekunden gibt es, um die Atomzeit an die astronomische Zeit der Erdrotation anzugleichen. Es ruckelt noch in der deutschen Fußballnationalmannschaft unter Bundestrainer Jürgen Klopp. Das macht sich auch in der aktuellen Weltrangliste bemerkbar. Da hat die DFB-Elf weiter an Boden verloren und ist im Ranking auf Platz 13 gerutscht. Das ist einen Rang schlechter als nach dem WM-Aus im 16. Finale. An der Spitze steht Spanien vor Argentinien und Frankreich.

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1: Quer durchs Land heute Regenschirmwetter. Es kommt schauerartig, verstärkt Regen auch nach Osten und Süden. In der Nordwesthälfte dann ein Schauermix, auch ein paar kurze Gewitter und starke Böen mit dabei. Die Höchstwerte heute in Hamburg 15 Grad, Köln 17, München 18 und Berlin 19 Grad.
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1: Ich bin Katrin Steinberger und jetzt das kurze Update für euch. Wegen der Spionagevorwürfe gegen Ex-BND-Chef August Hanning untersucht jetzt auch das Bundesinnenministerium mögliche Verstöße gegen Geheimhaltungsvorschriften aus seiner Zeit als Innenstaatssekretär. Die Prüfung habe sofort begonnen, heißt es aus dem Ministerium. Hanning sitzt in Untersuchungshaft unter anderem wegen mutmaßlicher Spionage und Landesverrat. In Frankreich reißen die Schulproteste nicht ab. 7 Monate vor der Präsidentschaftswahl wächst die Sorge vor größeren sozialen Unruhen. Nach Großkundgebungen am Dienstag gab es auch gestern wieder Blockaden an Gymnasien und Universitäten. Bildungsgewerkschaften rufen für heute zu neuen Demos auf. Eine größere Kundgebung findet am Nachmittag in Paris statt. Jonathan, eine Riesenschildkröte, ist mit geschätzten 194 Jahren das älteste bekannte Landtier der Welt. Jetzt wollen Forscher herausfinden, wie Altern bei solchen Superseniorn überhaupt abläuft. Für eine aktuelle Studie haben sie genetische Proben aus seinem Maul genommen und mit Proben junger Tiere verglichen. Langfristig hoffen die Forscher, solche Mechanismen für die Medizin beim Menschen nutzen zu können.
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3: Ich weiß um kurz nach 6. Der Kopf läuft schon auf Standby, die Nase läuft sowieso, manche sind ja erkältet und ansonsten, ach, es läuft schon, es wird laufen, da bin ich mir sicher. Alphaville läuft gleich mit Sounds Like a Melody, aber habe ich für euch und hier Oasis, 80er, 90er, Oldie Antenne, schönen guten Morgen. 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

0: großen Klassiker hier auf der 80er, 90er Oldie-Antenne mit ABBA. 79 war es. Voulez-vous, schönen guten Morgen.
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0: Ja, manche denken sich, was, Donnerstag, aufstehen? Ich dachte, wir hätten das mit dem Schlafen noch nicht abgeschlossen. Ja, das kann natürlich sein. Deswegen, ach, bleibt noch kurz liegen, falls ihr noch im Bettchen liegen solltet. Es gesellen sich jetzt 3 Musketiere zu euch. Bryan Adams, Rod Stewart und Sting. Unser Schlummersong für den heutigen Donnerstag, hier ist All for Love.

0: So klingt es, wenn man im Dunkeln mit dem kleinen Zeh irgendwo anstößt. Das tut gut. Baltimora. Italo Disco hier aus den 80ern. Tarzan Boy auf der 80er, 90er. Oldie Antenne. 80er Mixtape um halb haben wir natürlich auch wieder. Und gleich geht's zurück in die 60s, meine Lieben. Ja, so ein kleiner Klassiker hier auf der 80er, 90er. Oldie Antenne tut gut. Das machen wir gleich, nachdem wir geguckt haben, wer heute an diesem 8. Oktober, ein Donnerstag, Namenstag hat. The name of the day. Es feiern heute Annabelle. Habt ihr eine Annabelle irgendwo im Bekanntenkreis und sagt ihr, hey, ich habe auf der 80er, 90er Oldie-Antenne gehört, du hast Namenstag, wir köpfen jetzt einen Sekt. Ja, Annabelle feiert. Demetrios, Günther, Laura, Brigitte, Simeon und Maybrit.
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4: Deutschlandwetter. Zwischen Nordsee und Alpen grau. Regen, Schauer, Böen sind mit dabei. An den Alpen gibt es ab dem Nachmittag Dauerregen. Es bleibt auch deutlich kühler als die letzten Tage. Maximal 12 bis 22 Grad heute. In Rostock 14, Düsseldorf 16, Magdeburg 17 und Nürnberg heute 20 Grad.
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4: Ich bin Katrin Steinberger. Heute ist Donnerstag, es ist kurz vor 6:30. Guten Morgen. Union und SPD haben am Abend etwa 4 Stunden im Koalitionsausschuss beraten. Im Mittelpunkt stand, wie die geplanten Reformen konkret umgesetzt werden sollen. Nach Informationen aus Koalitionskreisen dürfte auch die Wahl des AfD-Politikers Rausch zum Landtagspräsidenten in Sachsen-Anhalt eine Rolle gespielt haben. Ergebnisse will die schwarz-rote Koalition im Laufe des Morgens vorlegen. SPD-Verteidigungsminister Pistorius schließt eine von der Linken geführte gemeinsame Regierung mit der SPD in Berlin aus. Er kritisiert die Berliner Linke scharf. Sie habe ein ungeklärtes Verhältnis zum Antisemitismus, eine problematische Nähe zu kriminellen Clans und lehne Polizei und Verfassungsschutz ab. Das ist für mich ein No-Go, so Pistorius wörtlich. Die US-Demokraten haben Präsident Trump verklagt. Angeblich hat er Wahlwerbung mit Steuergeldern finanziert. Das Parteigremium wirft der Regierung vor, damit gegen das Verbot zu verstoßen, Haushaltsmittel für Werbungs- und Propagandazwecke zu nutzen. Um die 20 Millionen Dollar sollen dafür verwendet worden sein.
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8: Eine Prinzessin geht ins Plattenstudio. Das klingt wie ein Witz, der beginnt, aber das war ein Riesenhit. Nämlich Stefanie di Monaco tauschte den Palast gegen das Plattenstudio. Das war ihr Hit. Down Under Man at Work habe ich auch gleich. Und Ashford & Simpson mit Solid. Monaco, Melbourne, New York. Ein Jahrzehnt.

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das war ihr persönliches Liebesbekenntnis der beiden. Die waren ja ein Paar. Ashford und Simpson. Und ein Songwriter-Paar auch noch. Und 20 Jahre waren sie schon zusammen und dann haben sie diesen Hit geschrieben. Und das beschreibt ihre Ehe eben. Solid as a rock. Es ist solide einfach, unsere Liebesbeziehung. Das ist doch schön. 80er, 90er Oldie-Antenne mit dem 80er Mixtape auch nächste Stunde wieder. Schönen guten Morgen. Rein in diesen heutigen Donnerstag. Es ist der 8. Oktober. And you are the one and only. Ein Riesenhit von Chesney Hawkes. Und damit wecke ich euch jetzt. Habt

großen Klassiker auf der 80er, 90er Oldie-Antenne. Wenn Männer jetzt im Badezimmer stehen und sich rasieren, können sie auch Shave Me singen. Ja, Claudia aus den 70ern. Schönen guten Morgen rein in diesen Donnerstag. Wenn ich euch frage, wie geht's euch heute, dann würdet ihr jetzt wahrscheinlich ehrlich antworten, weil ihr seht mich ja nicht, ne? Aber angenommen, ihr steht im Supermarkt zwischen Tiefkühlpizza und Klopapier und da taucht plötzlich ein alter Bekannter auf und schon läuft ja das Pflichtprogramm ab, ne? Na, wie geht's? Auch bei dem Wetter super. Ja, morgen soll es ja regnen. Ja, ihr kennt das Spiel, ne? Und wir auch. Deshalb ein kleiner Vorschlag. Brecht doch aus diesem Drehbuch aus. Ja, wenn heute jemand fragt, na, wie geht's, dann einfach beantworten, mir geht's beschissen. So, und dann das Gesicht angucken. Was passiert dann eben? Heute am großen Tag des Smalltalks. Ja, Smalltalk ist eine Kunst. 3 Minuten zu sprechen, ohne dass man was sagt. Das ist gut, ne? Say you, say me. Lionel Richie. 80er, 90er,

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1: Das Deutschlandwetter. Quer durchs Land heute Regenschirmwetter. Es kommt schauerartig, verstärkt Regen auch nach Osten und Süden. In der Nordwesthälfte dann ein Schauermix, auch ein paar kurze Gewitter und starke Böen mit dabei. Die Höchstwerte heute in Hamburg 15 Grad, Köln 17, München 18 und Berlin 19 Grad.
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1: Ich bin Katrin Steinberger und jetzt das kurze Update für euch. Im Koalitionsausschuss von Union und SPD haben die Spitzen am Abend rund 4 Stunden beraten. Im Mittelpunkt stand, wie die geplanten Reformen umgesetzt werden sollen. Thema dürfte auch die Wahl des AfD-Politikers Rausch zum Landtagspräsidenten in Sachsen-Anhalt gewesen sein. Ergebnisse will die schwarz-rote Koalition im Laufe des Morgens bekannt geben, wahrscheinlich schriftlich. Die Schaltsekunde steht vor dem Aus. Die Generalkonferenz für Maß und Gewicht will sie abschaffen, um die Zeitmessung stabiler zu machen. Die endgültige Entscheidung soll am 15. Oktober in Versailles fallen. Schaltsekunden gleichen die Atomzeit mit der astronomischen Zeit der Erdrotation ab. Ist die Abweichung mehr als 0,9 Sekunden, wird eine zusätzliche Sekunde eingefügt. Ex-Fußballprofi Christoph Kramer schätzt den Wert seiner Pokémon-Sammlung auf rund 400.000 Euro. Der 36-Jährige sammelt seit 1999 und hat die komplette erste englische Edition. Verkaufen will er nicht. Für ihn sind die Karten Leidenschaft und echte Wertanlage.
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3: Schönen guten Morgen. Ja, Donnerstagmorgen. Wir sind wach genug für den Tag, aber noch nicht für Details. Aber vielleicht könnt ihr ein paar Details gleich schlucken. Es geht ums Kino. Was läuft neu an? Da gucken wir drauf. Nach U2. John Paul Young mit Love is in the Air. Der Klassiker kommt gleich nach Roxette. The Look.

0: Wunderschön, U2 und One, 80er, 90er, Oldie Antenne. Schönen guten Morgen, es ist Donnerstag, 8. Oktober. Habe ich Donnerstag gesagt? Donnerstag heißt, Kinotag, es duftet wieder nach frischem Popcorn und wir setzen uns in Filmsaal Nummer 5 zum Beispiel und dann läuft da vielleicht, was Durchgeknalltes an. Alien Action ist angesagt, da kann man sich gruseln mit Hope. Den möchte ich euch nächste Stunde vorstellen. Mein Kollege Ronny Thorau hat jetzt was anderes mitgebracht, was auch unser alltägliches Leben bestimmt.
1: Was hat Social Media mit uns gemacht? The Social Reckoning verfilmt Whistleblower-Enthüllungen über Facebook und seinen Chef Mark Zuckerberg.
2: Ich wollte rausfinden, wer meine Freundin radikalisiert hat.
3: Und?
2: Wir waren es.
1: Der Film hat klare Helden und Schuldige und könnte Nutzer von Facebook und Co. wütend und misstrauischer machen. Was in diesem Fall aber gar nichts Schlechtes sein muss.
4: Mark, wir wollen gegen Hassreden vorgehen. Und du willst sie noch anfachen und auf die Spitze treiben?
5: Ende der Diskussion.
0: Ja, Ende der Diskussion, ihr geht ins Kino. So einfach ist das doch. Nein. Ja, genießt die Zeit auf jeden Fall dort und genießt jetzt das Aufstehen gleich mit einem Riesenklassiker von Simon & Garfunkel, The Sound of Silence, und davor Peter Schilling, Neue Deutsche Welle, das macht wach. Hier ist Major Tom.
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0: Das mag jeder irgendwie, ne? Die Golden Oldies hier auf der 80er, 90er Oldie Antenne. Simon & Garfunkel, The Sound of Silence. Mittlerweile 8:08.
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0: 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Hier ist Texas. Wunderschönen guten Morgen. 80er, 90er Oldie-Antenne. The Summer Sun.

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3: Das Deutschlandwetter. Zwischen Nordsee und Alpen grau. Regen, Schauer, Böen sind mit dabei. An den Alpen gibt's ab dem Nachmittag Dauerregen. Es bleibt auch deutlich kühler als die letzten Tage. Maximal 12 bis 22 Grad heute. In Rostock 14, Düsseldorf 16, Magdeburg 17 und Nürnberg heute 20 Grad.
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3: Ich bin Katrin Steinberger. Es ist kurz vor 7:30 am Donnerstag. Guten Morgen. Deutschland und Großbritannien stärken ihre Cyberabwehr. Premierminister Andy Burnham trifft heute Bundeskanzler Merz in Berlin. Beide Länder wollen in Zukunft Informationen über Cyberangriffe schneller teilen und gemeinsame Strategien gegen digitale Angriffe und Sabotage entwickeln. Kern ist ein Freundschaftsvertrag, der die Zusammenarbeit in Sicherheit, Verteidigung, Forschung und Technologie ausbaut und die Beziehungen nach dem Brexit neu ordnet. Bei der Suche nach dem mutmaßlichen Puma in der Nähe des Münchner Flughafens gibt es weiter keine neuen Hinweise. Auch eine Wärmebildkamera hat in der Nacht nichts Auffälliges entdeckt. Zuvor hatten Polizei und Experten das Naturschutzgebiet schon mit Hubschrauber, Drohnen und am Boden ohne Erfolg durchsucht. Ob das gefilmte Tier eines Jägers wirklich ein Puma ist, wird noch geprüft. Gut 17 Jahre nach dem Tod von Michael Jackson kommt eines seiner berühmtesten Kleidungsstücke unter den Hammer. Die schwarz-rote Lederjacke aus dem Musikvideo Thriller. Anfang Dezember soll die Jacke in Abu Dhabi in den Vereinigten Arabischen Emiraten versteigert werden. Schätzpreis 10 Millionen Dollar.
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7: So tolle Sachen. You Win Again, die Bee Gees, Prince und Kiss. Diese wunderbare Perle. Und dieser Song wurde von Sänger Nick van Ede in einem einzigen Abend nach einer Trennung geschrieben. Und er hat den Schmerz herausgeschrien. Und das hören wir hier. Oh.

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0: Kiss.
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80er Mixtape um halb auf der 80er, 90er Oldie-Antenne. You Win Again, die Bee Gees, wenn ihr so einen richtig schönen Bee Gees-Abend erleben wollt. 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

0: Da dreht sie sich wieder ganz schnell die Spiegelkugel der 70er. Auf der 80er, 90er Oldie-Antenne die großen Klassiker Baccarat, Yes Sir, I Kim Boogie. Wollen wir wieder spielen miteinander? Das machen wir jetzt.
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0: Ein wunderbares Partyspiel ist das. Hitster. Das Musikpartyspiel habe ich hier wieder mal eins rumliegen, eine Ausgabe, und das wollen wir jetzt auch spielen. Und wenn der oder diejenige gewinnt, dann schicken wir das zu, auf jeden Fall dieses Hitster-Spiel. Und am Telefon habe ich jetzt aus Sachsen-Anhalt den Thomas. Grüß dich, Thomas.
2: Hallo, Stabi, grüß dich.
0: So, auch Musikkenner so ein bisschen, ja?
2: Naja, so ein bisschen. Ja, ich verfolge ganz gerne eure Musik und spiele schon immer, wann könnte das gewesen sein. Und
0: ja. Gucken wir mal, ob wir es jetzt hinkriegen. Jetzt pass auf, ich spiele dir den ersten Song vor, sag dir auch, wann das war. Und dann beim zweiten hast du 5 Sekunden Zeit zu sagen, ist es früher oder später. Aber ganz gemütlich, also ich sag dann, wann die 5 Sekunden losgehen. Okay, bist du bereit?
2: Ja, ich bin bereit.
0: So, Thomas, für dich der erste Song.
3: Take me to the Matador.
0: Garland Jeffries, The Matador, das war 1980, okay? So, okay. Und jetzt kommt der zweite Song. La Bionda, One for You, One for Me. 5 Sekunden Zeit, früher oder später?
2: Was war früher?
0: Es war früher und es war knapp, sagst du? Okay, schauen wir mal rein. Garland Jeffries, also Matador 1980. Und ja. La Bionda, One for You, One for Me, ein Disco-Hit, war 1978 und das ist richtig!
2: Ja, super!
0: Sensationell, ich schicke dir dieses Ding zu, ein Hitster Musikpartyspiel, und hab viel Spaß mit Freunden oder Familie.
2: Herzlichen Dank.
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7: Deutschlandwetter. Quergis Land heute Regenschirmwetter. Es kommt schauerartig, verstärkt Regen auch nach Osten und Süden. In der Nordwesthälfte dann ein Schauermix, auch ein paar kurze Gewitter und starke Böen mit dabei. Die Höchstwerte heute in Hamburg 15 Grad, Köln 17, München 18 und Berlin 19 Grad.
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7: Ich bin Katrin Steinberger und jetzt das kurze Update für euch. Seit einer Woche gilt wieder der Tankrabatt. Der Bund verzichtet auf knapp 17 Cent Steuern pro Liter Benzin und Diesel, um die Autofahrer zu entlasten. Das ist aber umstritten. Es sei teuer.

0: und schwäche den Sparanreiz, kritisiert die Wirtschaftsweise Monika Schnitzer in der Augsburger Allgemeinen. Die Bundesregierung solle stattdessen einen Mechanismus schaffen, um Geld direkt an Haushalte mit niedrigen und mittleren Einkommen auszuzahlen. In Frankreich gehen die Schulproteste weiter. 7 Monate vor der Präsidentschaftswahl wächst die Sorge vor sozialen Unruhen. Nach Großdemos am Dienstag sind auch gestern Gymnasien und Universitäten blockiert worden. Für heute rufen Bildungsgewerkschaften wieder zu Protesten auf. Eine größere Kundgebung findet am Nachmittag in Paris statt. Die US-Demokraten haben Präsident Trump verklagt. Angeblich hat er Wahlwerbung mit Steuergeldern finanziert. Das Parteigremium wirft der Regierung vor, damit gegen das Verbot zu verstoßen, Haushaltsmittel für Werbungs- und Propagandazwecke zu nutzen. Um die 20 Millionen Dollar sollen dafür verwendet worden sein.
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2: Schönen guten Morgen. Es ist Donnerstag, offiziell der unterschätzteste Tag eigentlich im Kalender. Ne? Niemand schreibt Gedichte über den Donnerstag. Dabei hält er die ganze Woche irgendwie zusammen. Ne? Morgen, Freitag und dann Wochenende. Das ist doch schön. Gleich Softcell, Tainted Love, die 80er. So einen richtig schönen Disco-Klassiker habe ich auch gleich für euch. Und hier ist John Osborne, the one of

Das ist großartig. Oh, ich lieb's. Patrick Hernandez macht uns wach mit Born to be Alive auf der 80er, 90er Oldie-Antenne. Donnerstag, 8.10. Ja, wir sind im Rocktober. Und das mit Bryan Adams live. Er war ja jetzt schon in Rostock, Berlin, Köln, München, Nürnberg. War toll, ne? Boah, der kann das einfach. So, und heute Abend rockt er Bremen. Und morgen Abend gibt es exklusives Meet and Greet für einen Oldie-Antenne-Hörer. 80er, 90er Oldie-Antenne-App checken einfach immer wieder. Und dann gibt es solche Perlen, die ihr da auch bekommen könnt. Heute Abend also Hamburg in der Barclays Arena. Und dann gibt es noch Leipzig und Mannheim. Und dann geht er wieder. Dann hat er uns durchgeschüttelt und durchgerockt, der liebe Bryan Adams. Aber er kann ja auch sanft. Das wissen wir. 80er, 90er Oldie-Antenne. Have you ever really loved a woman? Wunderschönen guten Morgen euch.

0: wunderbare Nummer von Tracy Chapman auf der 80er, 90er Oldie-Antenne Talking About the Revolution, die 80er. Und Golden Oldie habe ich auch gleich für euch aus dem Jahr 60. Ach, lasst euch überraschen, davor duftet es ja wieder mal nach Popcorn. Wir gehen ins Kino, neue Filme laufen ab heute an. Zum Beispiel eben The Social Reckoning, ein Thriller über eine Whistleblowerin, die die dunklen und profitgierigen Geheimnisse eines mächtigen Social-Media-Konzerns an die Öffentlichkeit bringt. Also es geht um Facebook in diesem Falle. Ja, also das ist sehr sehenswert. Oder ihr wollt euch gruseln, dann hätte mein Kollege Ronny Thorau einen durchgeknallten Alien-Action-Thriller für euch.
1: Ich glaube, wir haben hier ein kleines Problem.
2: Die erste Hälfte der Alien-Horror-Comedy-Action Hope ist ein echter Adrenalinkick.
3: Was ist das?
4: Ja, jedenfalls keine uns bekannte Spezies.
2: Zum Fingernägel kauen, Augen aufreißen vor Staunen und fast schon selber Panik kriegen.
5: Rennt um euer Leben!
2: Irgendwann schaltet die kultverdächtige Action aus Südkorea dann doch mal einen Gang herunter und man kommt dazu, auch ein paar Schwächen des Films zu bemerken. Trotzdem ein genialer Filmmix.
3: Hast du es gesehen?
6: Was für eine Frage!
0: Oh, viel Spaß im Kino.
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0: Sam Cooke, A Wonderful World. Guten Morgen.

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4: Deutschlandwetter. Zwischen Nordsee und Alpen grau. Regen, Schauer, Böen sind mit dabei. An den Alpen gibt es ab dem Nachmittag Dauerregen. Es bleibt auch deutlich kühler als die letzten Tage. Maximal 12 bis 22 Grad heute. In Rostock 14, Düsseldorf 16, Magdeburg 17 und Nürnberg heute 20 Grad.
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4: Ich bin Katrin Steinberger, heute am Donnerstag. Es ist kurz vor 8:30 Uhr. Guten Morgen. Wegen der Spionagevorwürfe gegen Ex-BND-Chef August Hanning untersucht jetzt auch das Bundesinnenministerium mögliche Verstöße gegen Geheimhaltungsvorschriften aus seiner Zeit als Innenstaatssekretär. Die Prüfung habe sofort begonnen, heißt es aus dem Ministerium. Hanning sitzt in Untersuchungshaft unter anderem wegen mutmaßlicher Spionage und Landesverrat. Der frühere Schweizer Fußballnationalspieler Ramon Vega will bei der Wahl 2027 gegen FIFA-Präsident Gianni Infantino antreten. Er verspricht fundamentale Reformen im Weltverband. Für seine Kandidatur braucht er die Unterstützung von mindestens 5 Verbänden. Heute berät die UEFA-Spitze mit den 55 europäischen Verbänden in Berlin, wie sie im Machtkampf mit Infantino weiter vorgeht. Wie altern Tiere, die fast 200 Jahre alt werden? Das wollen Forscher am Beispiel von Riesenschildkröte Jonathan herausfinden, mit geschätzt 194 Jahren das älteste bekannte Landtier der Welt. Ein Genvergleich mit jungen Schildkröten zeigt, viele seiner Genvarianten schützen vor Alterung, indem sie DNA-Schäden reparieren. Solche Mechanismen wollen die Forscher langfristig für die Medizin beim Menschen nutzbar machen.
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8: Ist der Akku jetzt schon leer?
9: Oh,
8: dann laden wir uns jetzt auf mit energetischen Hits. Evelyn Thomas, High Energy habe ich für euch. Bon Jovi, Living on a Prayer. Und hier ist Herbie. Musik nur, wenn sie laut ist. Viel Spaß mit dem 80er Mixtape.

Leo, das hat Dampf. Sag mal, Evelyn Thomas, High Energy, heißt ja auch so. 80er Mixtape, an Nummer 1 Hit damals 1984. So, meine Lieben, hier ist die 80er, 90er Oldie-Antenne und da brauchen wir jetzt mal wieder etwas zum Runterkommen. Habe ich mitgebracht, eine 90er mit Michael Jackson, die Earth Song. Michael Jackson, übrigens habt ihr es vielleicht heute Morgen mitbekommen schon, auch bei uns in den News. Die legendäre schwarz-rote Lederjacke, die Michael Jackson 1983 im Musikvideo zu Thriller getragen hat, ne? Die wird Anfang Dezember in Abu Dhabi versteigert und soll laut dem Auktionshaus einen Rekordpreis von über 10 Millionen US-Dollar erzielen. Wow, da freut sich das Bankkonto. Und lacht dich vielleicht aus, wenn du dann einen Kredit aufnehmen musst für diese Jacke. Naja, gut. Ja, wer sich's leisten kann. Wir leisten uns diese Musik hier, die ist so wunderschön. Die Earth Song. Michael Jackson auf der 80er, 90er Oldie-Antenne. Gut.

0: Das macht einfach gute Laune. 80er, 90er Oldie-Antenne mit den großen Klassikern Stumbling In. Susi Quattro und dieser Herr hier nämlich.
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0: Und seine Tour geht heute los. Die Lifelines-Tour präsentiert von der 80er, 90er Oldie-Antenne. 8.10. ist ja heute, ne? Gera, da steht er auf der Bühne. Dann kommt morgen Leipzig, übermorgen Magdeburg. 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Wahnsinn! Also, das ist so eine tolle Tour. Das ist seine Autobiografie musikalischer Art auf der Bühne. Er spielt seine großen Hits und Neues, was er auch erschaffen hat. Und das alles zusammengefasst an einem Abend. Wow. Chris Norman also unterwegs. 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Hi on Emotion.

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7: Das deutsche Wetter. Von der Nordsee bis zum Bodensee viele Wolken und Regenwolken heute mit dabei, egal ob an der Küste oder auch Richtung Alpen. Dazwischen kommt im Laufe des Tages aber doch immer mal ein bisschen die Sonne durch, vor allem im Osten. In Celle werden es heute maximal 14 Grad, in Wuppertal 15, Jena 17 und in Regensburg werden es 18 Grad.
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7: Ich bin Katrin Steinberger und jetzt das kurze Update für euch. Es geht ums Geld der Bürger heute im Bundestag. Die Abgeordneten beraten jetzt am Vormittag zum ersten Mal über die geplante Einkommensteuerreform der schwarz-roten Koalition. Der Gesetzentwurf von Finanzminister Klingbeil sieht Entlastungen vor, vor allem für kleine und mittlere Einkommen und Familien mit Kindern. Wegen der Spionagevorwürfe gegen Ex-BND-Chef August Hanning untersucht jetzt auch das Bundesinnenministerium mögliche Verstöße gegen Geheimhaltungsvorschriften aus seiner Zeit als Innenstaatssekretär. Die Prüfung habe sofort begonnen, heißt es aus dem Ministerium. Hanning sitzt in Untersuchungshaft unter anderem wegen mutmaßlicher Spionage und Landesverrat. Ex-Fußballprofi Christoph Kramer schätzt den Wert seiner Pokémon-Sammlung auf rund 400.000 Euro. Der 36-Jährige sammelt seit 1999 und hat die komplette erste englische Edition. Verkaufen will er nicht. Für ihn sind die Karten Leidenschaft und echte Wertanlage.
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9: Falls euch heute ein Malheur passieren sollte im Großraumbüro oder überhaupt im Büro, ihr schmeißt die Kaffeetasse zum Beispiel um, dann sagt er einfach, whoopsnau, was ist denn jetzt passiert? Whoopsnau, das besingt jetzt auch gleich Janet Jackson. Abgesehen davon habe ich für euch in den 9 nach 9 die Eagles, Hotel California, wow. Die Beatles als Ausflug in die 60s, die 80er mit den Stranglers, Always the Sun und hier Genesis in

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10: So wild, als wäre es eine Achterbahn. REO Speedwagon, was ganz ruhiges. Keep on Loving You habe ich gleich. Open Your Heart von Madonna. Und das hier, das wird mittlerweile auf jeder Party mitgegrölt. Musik aus Bella Italia, Sarape che ti amo. Hier ist Ricky e Poverini.

Das 80er Mixtape um halb auf der 80er, 90er Oldie-Antenne mit Madonna. Open your heart. Schönen guten Morgen. Kann man noch sagen um diese Uhrzeit, ne? Ja. Jetzt habe ich für euch einen Nummer 1-Hit dabei. 1998 war es. Das war ihr erster Nummer 1-Hit in Deutschland von den Ärzten. Gigantischer Hype. Und ging dann schnell aber auch auf die Nerven. Für die drei nämlich. Der Song wurde am Ballermann gespielt, auf Oktoberfesten und von einem Publikum gegrölt, das die Band dort eigentlich gar nicht haben wollte. So, die Konsequenz war, Farin Urlaub, Bella B. und Rott haben einfach dieses Lied, obwohl es die Nummer 1 war, die einzige von ihnen, für viele Jahre komplett von ihrer Live-Setlist gestrichen. Die Fans waren sauer, haben dann lautstark gegrölt und die haben sich einfach nur lustig gemacht von der Bühne. Die Ärzte mit ihrem einzigen oder ersten Nummer 1 Hit 98 war's. Männer sind Schweine. Hallo.

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8: Das Deutschlandwetter. Viele Wolken sind da heute am Himmel und es kann immer wieder regnen, egal ob an der Küste oder im Süden Richtung Alpen. Dazwischen kommt im Laufe des Tages die Sonne öfter durch, vor allem im Osten. Höchstwerte heute in Celle 14 Grad, Wuppertal 15, Jena 17 und Regensburg 18 Grad.
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8: Ich bin Jutta Ribrock. Jetzt das kurze Update für euch. Seit einer Woche gilt wieder der Tankrabatt. Der Bund verzichtet auf knapp 17 Cent Steuern pro Liter, um Autofahrer zu entlasten. Das ist umstritten. Es sei teuer und schwäche den Sparanreiz, kritisiert die Wirtschaftsweise Monika Schnitzer in der Augsburger Allgemeinen. Die Bundesregierung solle stattdessen einen Mechanismus schaffen, um Geld direkt an Haushalte mit geringem Einkommen zu zahlen. Der Bundestag stimmt heute über den Bluttest für werdende Mütter ab. Damit lässt sich berechnen, wie wahrscheinlich das ungeborene Kind zum Beispiel Trisomie 21 hat. Rund 110 Abgeordnete beantragen fraktionsübergreifend, dass die Handhabung des Tests von einem Expertengremium überprüft wird. Es gebe sehr viele falsch positive Ergebnisse, die womöglich zu Schwangerschaftsabbrüchen führen könnten. Immer mehr Menschen fahren im Nahverkehr mit Bahn und Bus. Laut aktuellen Zahlen vom Statistischen Bundesamt waren im vergangenen Jahr rund 2,8 Milliarden Menschen mit Regionalzügen unterwegs. 2% mehr als im Vorjahr. Mit dem Bus fuhren ebenfalls 2% mehr. Das waren 5,5 Milliarden Fahrgäste.
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10: Was klingt schöner? Hey, es ist Donnerstagvormittag oder

Vize-Freitag-Vormittag. Ah, ich weiß es doch. Ja, klar. Und ich habe die passende Playlist dann natürlich für euch, die gute Laune schon mal macht. Unter anderem wieder mal so ein Ausflug in die 60s, die Golden Oldies. Die präsentieren wir hier auch bei der 80er, 90er Oldie-Antenne. Tom Jones, It's Not Unusual. Da freue ich mich jetzt schon drauf. Ich freue mich aber auch auf Axel F. von Harold Faltermeyer. Liquido, Narcotic, die 90er. Und wir steigen ein, auch mit diesem 90er, bevor Barbara Streisand mit The Woman in Love ums Eck kommt. Hier ist Fool's Garden und Lemon Tree, die 10 nach 10. Habt viel Spaß mit uns.

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1: Und schön gemischt. Ja, hier zum Beispiel gibt's gleich was für die Damen. Ladies Night, Damenwahl sozusagen. Cool and the Gang. Europe habe ich für euch, den Final Countdown. Und das hier ist Grover Washington und Bill Withers für einen wunderschönen Donnerstagvormittag. Just the Two of Us, das 80er Mixtape um halb. Pass.

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Bock auf Samstagabend mit Cool in the Gang und Ladies Night. Das 80er Mixtape um halb natürlich auch bei Efi Ott jetzt gleich. Schwabenmädel ist nämlich raus. Und ich übergebe dieses Mikrofon und dieses Studio blitzeblank geputzt an Efi. Und wir hören uns morgen früh wieder. Ich wecke euch ab 6 Uhr. Da stehen wir dann wieder zusammen auf. Ich freue mich drauf. 80er, 90er, Oldie-Antenne. Denkt dran, sobald ein Queen-Song kommt, ja, dann ran ans Telefon, schickt eine WhatsApp an die 0800 339 2000 in der Zeit, wo eben der Song läuft. Und dann seid ihr mit einem Bein schon im Lostopf, seid ihr auf jeden Fall. Und dann vielleicht auch schon in Paris bei The Music of Queen Live. Alle Infos dazu gibt es auch auf oldieantenne.de. Und natürlich in unserer App. Ich habe jetzt noch einen Riesenklassiker mitgebracht. Die spielen wir natürlich auch hier bei der 80er, 90er Oldie-Antenne. Hier sind The Boomtown Rats. Habt einen schönen Donnerstag.

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8: Das Deutschlandwetter. Viele Wolken sind da heute am Himmel und es kann immer wieder regnen, egal ob an der Küste oder im Süden Richtung Alpen. Dazwischen kommt im Laufe des Tages die Sonne öfter durch, vor allem im Osten. Höchstwerte heute in Celle 14 Grad, Wuppertal 15, Jena 17 und Regensburg 18 Grad.
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8: Ich bin Jutta Ribrock. Jetzt das kurze Update für euch. Entlastungen für Familien und für kleinere und mittlere Einkommen. Das sieht die Steuerreform von Finanzminister Klingbeil vor, die jetzt am Vormittag erstmals im Bundestag debattiert wird. Ab 2028 sollen diese Entlastungen jährlich 10 Milliarden Euro ausmachen. Zur Finanzierung soll die sogenannte Reichensteuer für sehr hohe Einkommen etwas früher greifen, ab 250.000 Euro Jahreseinkommen. Der Billigflieger Ryanair kürzt sein Deutschlandangebot im Winter deutlich. 700.000 Sitzplätze fallen weg, ein Minus von 10%. Allein der Flughafen Berlin-Brandenburg verliert die Hälfte des bisherigen Angebots. Auch in Hamburg wird reduziert. Als Grund nennt Ryanair hohe Gebühren und die Luftverkehrssteuer in Deutschland. Aufgestockt wird in Memmingen und Köln und neu angeflogen werden Saarbrücken und Friedrichshafen.
9: Es ruckelt noch in der deutschen Fußballnationalmannschaft unter Bundestrainer Jürgen Klopp. Das macht sich auch in der aktuellen Weltrangliste bemerkbar. Da hat die DFB-Elf weiter an Boden verloren und ist im Ranking auf Platz 13 gerutscht. Das ist einen Rang schlechter als nach dem WM-Aus im 16. Finale. An der Spitze steht Spanien vor Argentinien und Frankreich.
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0: Und? Wie geht's?
1: Ja, also jetzt ist richtig Herbst, ne? Sieht man auch ganz krass an den Blättern. Ach ja, also dieser Wetterwechsel, es ist so, ne?
0: Ja.
1: Heute ist Tag des Smalltalks und Wettergesprächs, also es lässt sich super miteinander kombinieren. Tut euch keinen Zwang an. Schönen Donnerstag.

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13: Gleich mit Kylie Minogue, Dionne Warwick und los geht's mit Mr. Mister. Viel Spaß!

Die Vibes aus dem Kultjahrzehnt mit Kylie Minogue im 80er Mixtape für euch. Immer um halb nächste Stunde mit Sternenhimmel, dem entspanntesten Pfeifen überhaupt und Massenapplaus hier auf der 80er, 90er Oldie-Antenne. Kommt gut Richtung Mittagspause gleich mit der großen Synthesizer-Liebe bei Animotion. Davor Boxencheck mit Guns N' Roses.

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3: Deutschlandwetter. Viele Wolken sind da heute am Himmel und es kann immer wieder regnen, egal ob an der Küste oder im Süden Richtung Alpen. Dazwischen kommt im Laufe des Tages die Sonne öfter durch, vor allem im Osten. Höchstwerte heute in Celle 14 Grad, Wuppertal 15, Jena 17 und Regensburg 18 Grad.
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3: Ich bin Jutta Ribrock. Jetzt das kurze Update für euch. Union und SPD wollen bei ihren Reformplänen aufs Tempo drücken. Das haben die Fraktionsspitzen am Abend im Koalitionsausschuss vereinbart. In einer Mitteilung heißt es, die Atmosphäre sei gut und konstruktiv gewesen. Man sei sich bewusst, dass die Demokratie gerade vor einer historischen Bewährungsprobe steht. Die Fraktionschefs von Union und SPD betonen, sie wollten Deutschland nicht Extremisten überlassen. Immer häufiger fehlen Menschen wegen psychischer Erkrankungen an ihrem Arbeitsplatz und das dann meistens recht lange. Innerhalb von 10 Jahren stiegen die Fehlzeiten wegen psychischer Leiden um 42%. Das zeigt eine Auswertung der Krankenkasse AOK. Um gegenzusteuern, baut die Kasse ihre Angebote für betriebliche Gesundheitsförderung aus, mit Fokus auf mentale Gesundheit. Immer mehr Menschen fahren im Nahverkehr mit Bahn und Bus. Laut aktuellen Zahlen vom Statistischen Bundesamt waren im vergangenen Jahr rund 2,8 Milliarden Menschen mit Regionalzügen unterwegs. 2% mehr als im Vorjahr. Mit dem Bus fuhren ebenfalls 2% mehr. Das waren 5,5 Milliarden Fahrgäste.
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5: Schöne Mittagspause wünsche ich euch. Statistisch gesehen verbringen wir im Laufe unseres Jobs fast 6 Tage damit, vor der Mikrowelle auf unser Essen zu warten. Wow! Wir warten gern mit euch mit den Hits von Bryan Adams, Annie Lennox oder diesem Megaduo, das die Liebeserklärung zwischen Saxophon und Gitarre. David A. Stewart und Candy Dulfer. Lily was here.

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1: Papierstau im Drucker. Stau auf dem Weg von A nach B oder dauernd rote Ampeln. Angebrannter Reis. Passwort mal wieder vergessen. Alles halb so wild mit diesem Song. Don't worry, be happy. Bobby McFerrin im 80er-Mix-Tipp für euch.

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Perfekter Song für die kommende Nacht. Hubert K., Sternenhimmel. Wir kriegen nämlich das Maximum der Oktoberdrakoniden. Sternschnuppenregen, also nicht so viele wie im Sommer, das ist klar. Aber bei klarem Himmel gut zu sehen. Und Wünschen nicht vergessen. Romantisch wird's jetzt schon bei uns mit Roberta Flack. Killing Me Softly auf der 80er, 90er Oldie-Antenne.

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8: Das Deutschlandwetter. Quer durchs Land gibt es am Nachmittag einen Mix aus Regen, Sonne und Wolken, teils auch kurze Gewitter. An der Nordsee wird es stürmisch. 14 Grad in Lüneburg, 16 in Recklinghausen, 17 in Würzburg und 20 Grad in Zwickau werden heute erreicht. Morgen nach örtlichem Nebel im Süden und Osten freundlicher, sonst wieder Regen.
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8: Ich bin Arno Siegemund und jetzt das kurze Update für euch. Die deutsche Wirtschaft wächst wieder, das hat Bundeswirtschaftsministerin Reiche mitgeteilt. Für das laufende Jahr erwartet die Regierung ein Wachstum von 1,3%, für das nächste Jahr von 1,1%. Es sei allerdings nur eine erste Erholung, so die CDU-Politikerin. Europas größter Billigflieger Ryanair streicht sein Angebot in Deutschland zusammen. Rund jeder 10. Flug soll zum Winterflugplan wegfallen. Das sind rund 700.000 Sitzplätze, weniger als noch vor einem Jahr. Besonders stark ist der Hauptstadtflughafen BER betroffen. In Memmingen dagegen bietet Ryanair in Zukunft sogar mehr Flüge an. Öl und Gas wird gerade wieder teurer. Grund ist ein Medienbericht über mögliche neue US-Angriffe auf den Iran, der in der Nacht für eine höhere Ölnotierung gesorgt hat. Der Preis für ein Barrel Rohöl zog um rund 2% an. Auch der Preis für europäisches Erdgas legte zu.
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10: Und ich schicke ganz liebe Grüße in alle Buchläden. Heute ist nämlich Welttag der Buchhandlungen. Ich finde, es ist so eine ganz besondere Stimmung in diesen Läden. Man kommt rein und ist irgendwie so sofort entschleunigt. Unsere Bestseller in der nächsten halben Stunde: Elton John, Circle of Life, Frankie Goes to Hollywood mit Relax und Black, Wonderful Life.

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2: Und wir starten direkt mit dem Song, der wirklich, wirklich das Ende eines Sommers besiegelt. Wenn die Jungs mit ihren Surfbrettern unterm Arm vom Strand kommen, die Straßen leerer sind. Das ist eigentlich wirklich der beste Saisonwechsel. Jetzt mit Don Henley. The Boys of Summer im 80er Mixtape.

Legendär und deshalb sowas von drin im 80er Mixtape. Falco, der Kommissar für euch auf der 80er, 90er Oldie-Antenne. Läuft's in Beziehungen 24/7 rund und harmonisch? Nope. Und es ist genug Stoff für einen Song da, der genau das erklärt. Love is a battlefield. Pat Benatar gleich für euch. Wir gehen vorher aber noch schnell auf Visite.

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14: Das Deutschlandwetter. Quer durchs Land gibt es am Nachmittag einen Mix aus Regen, Sonne und Wolken, teils auch kurze Gewitter. An der Nordsee wird es stürmisch. 14 Grad in Lüneburg, 16 in Recklinghausen, 17 in Würzburg und 20 Grad in Zwickau werden heute erreicht. Morgen nach örtlichem Nebel im Süden und Osten freundlicher, sonst wieder Regen.
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14: Ich bin Arno Siegemund und jetzt das kurze Update für euch. Der Literaturnobelpreis geht in diesem Jahr an die kanadische Schriftstellerin Anne Carson. Das hat die Schwedische Akademie in Stockholm bekannt gegeben. Die 76-Jährige bekommt die Auszeichnung für ihr so wörtlich kühnes und

0: und erwartet in diesem Jahr ein Wachstum von 1,3%. Im nächsten Jahr sollen es nochmal 1,1% werden. Union und SPD haben im Bundestag über die Einkommensteuerreform beraten. Ab 2028 sollen vor allem kleine und mittlere Einkommen sowie Familien entlastet werden. Es geht um jährlich bis zu 10 Milliarden Euro. Aus der Union kommt die Forderung nach einem Ausgleich der kalten Progression, so nennt man eine schleichende Steuererhöhung. Dabei wird eine Gehaltsanhebung durch die Inflation aufgefressen und gleichzeitig wird höher besteuert.
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2: Kurz nach zwei, herzlich willkommen. Wir sind im Fast-Wochenende-Phänomen. Bei ganz vielen setzt jetzt wirklich diese sogenannte Pre-Weekend-Demotivation ein. Statistisch gesehen sinkt die Produktivität zu diesem Zeitpunkt spürbar, weil unser Gehirn Richtung Wochenende abbiegt. Es ist okay, aber dann bitte mit Ugly Kid Joe.

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8: Also bitte, viel Spaß mit dem Kultjahrzehnt gleich OMD, Madonna und wir legen los mit ganz entspanntem Reggae-Sound von Boy George.

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richtig erkannt, wenn ihr euch denkt, oh, der läuft nicht überall. Im 80er Mixtape gehört er rein, OMD, Enola Gay. Schönen Donnerstag mit uns, mit der 80er, 90er Oldie Antenne. Die schönsten Frauen, die schönsten Models hatte er um sich rum. George Michael mit Freedom, eins der besten Musikvideos. Gleich für euch, die Rolling Stones, die konzentrieren sich eher auf eine Frau.

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8: Das Deutschlandwetter quer.

0: 17 in Würzburg und 20 Grad in Zwickau werden heute erreicht. Morgen nach örtlichem Nebel im Süden und Osten freundlicher, sonst wieder Regen.
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0: Ich bin Arno Siegemund und jetzt das kurze Update für euch. Linke, Grüne und SPD in Berlin nehmen Sondierungsgespräche zur Regierungsbildung auf. Das teilten die drei Parteien 2,5 Wochen nach der Wahl zum Berliner Abgeordnetenhaus mit. Als Voraussetzung für die Gespräche wurde vereinbart, dass Kontakte zur organisierten Kriminalität strikt zu meiden sind und bei Verstößen zu ahnden sind. Deutschland und Großbritannien haben ihren neuen Freundschaftsvertrag, den sogenannten Kensington-Vertrag, in Kraft gesetzt. Kanzler Merz und Premierminister Burnham tauschten dazu im Kanzleramt die Urkunden aus. Das Abkommen und ein 17-Punkte-Aktionsplan sollen die Zusammenarbeit der beiden Länder vertiefen. Geplant sind auch Reiseerleichterungen wie visafreie Klassenfahrten sowie eine direkte Bahnverbindung. Der Literaturnobelpreis geht in diesem Jahr an die kanadische Schriftstellerin M. Carson. Das hat die Schwedische Akademie in Stockholm bekannt gegeben. Die 76-Jährige bekommt die Auszeichnung für ihr kühnes und erfinderisches Werk, wie es heißt. Der Preis ist mit 1 Million Euro dotiert.
2: 15 Uhr am Donnerstag. Das ist immer der Tag, an dem ich mich wundere, wie schnell so eine Woche wieder vergeht. Die Gibson Brothers haben wir gleich in der Playlist. Die Goo Goo Dolls aus den 90ern, aus dem Film Stadt der Engel. Und hier ist eine Hommage an Ella Fitzgerald von France Gall.

auch nochmal so ein bisschen Club-Urlaub-Gefühl, ne? Einer der besten Oldies aller Zeiten von den Gibson Brothers bei der 80er, 90er Oldie-Antenne. Es ist Donnerstagnachmittag, die Mamas und die Papas haben wir gleich mit einem ihrer allerschönsten Hits. Kleiner Spoiler, es ist nicht Manic Monday oder California Dreaming, die sind natürlich auch toll. Aber der, vorher Bon Jovi, nochmal so ein leichter Urlaubsvibe mit

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Oh, Speedwagon im 80er Mixtape, bei der 80er, 90er Oldie-Antenne. Nächste Stunde, nächste Runde, wir mixen immer neu, immer um halb. Einen schönen Donnerstagnachmittag. Hier sind die 90er mit Hathaway.

Whitney Houston bei der 80er, 90er Uldi-Antenne gibt eine neue Biografie über ihre große Liebe in ihrem Leben. Und es war nicht Bobby Brown, das war offenbar Robin Crawford, langjährige Wegbegleiterin von Whitney Houston. Sie selbst kann dazu ja nichts mehr sagen, aber wer Fan ist, wird sich dazu im Herbst natürlich einkuscheln können. Zu dem neuen Buch, Emily Lordi heißt die Autorin, falls ihr das suchen wollt. Auf jeden Fall scheint ziemlich belegt, dass Whitney eine tiefe Seelenverwandtschaft zu Michael Jackson hatte und eine einjährige Affäre mit seinem Bruder Jermaine. Meine Güte, wer blickt denn da noch durch? Hier sind die Jackson 5, ABC.

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0: Lüneburg 16, in Recklinghausen 17, in Würzburg und 20 Grad in Zwickau werden heute erreicht. Morgen nach örtlichem Nebel im Süden und Osten freundlicher, sonst wieder Regen.
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0: Ich bin Arno Siegemund und jetzt das kurze Update für euch. In Berlin haben Linkspartei, Grüne und SPD beschlossen, Sondierungsgespräche aufzunehmen. Das teilten die Parteien 2,5 Wochen nach der Wahl mit. Als Voraussetzung wurden zu den Themen Antisemitismus und Clankriminalität ein gemeinsames Vorgehen vereinbart. Nach antisemitischen Vorfällen und Kontakten zu Clanmitgliedern drohen den möglichen Abgeordneten nun konkrete Folgen bis zum Ausschluss aus der Partei. Die Pflegeversicherung bekommt bis Jahresende eine zusätzliche Finanzspritze des Bundes. Der Haushaltsausschuss hat ein Darlehen von bis zu 700 Millionen Euro bewilligt, um akute Finanzierungslücken der Pflegekassen zu schließen. Der frühere BND-Chef August Hanning soll Kontakte nach China gepflegt haben. Das berichtet das Nachrichtenmagazin Der Spiegel. Der 80-Jährige sitzt ja seit gestern in Untersuchungshaft, unter anderem wegen Landesverrats.
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2: Kurz nach 16 Uhr und in dieser Stunde ist es wieder soweit. Es wird ein Queen Hit laufen. Es ist noch ein bisschen hin, also ganz entspannt noch einfach dranbleiben. 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Queen, also diese Stunde noch. Und los geht's jetzt mit den Bay City Rollers, Alphaville und Britney Spears.

Einer der besten Oldies aller Zeiten bei der 80er, 90er Oldie-Antenne. Es ist Donnerstagnachmittag. Bonnie Tyler haben wir gleich mit Filmmusik aus Footloose. Gary Moore hat noch den Blues und David Bowie wollte in den 80ern mal kurz was Kommerzielles machen und hat sich Multitalent Nile Rodgers als Produzenten eingeladen. Dabei rausgekommen ist...

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2: Gute Laune garantiert jetzt mit The Lion Sleeps Tonight.

Dan Hartman, Relight My Fire, das 80er Mixtape am Donnerstagnachmittag. Machen wir nächste Stunde nochmal neu und wild gemixt hier bei der 80er, 90er Oldie-Antenne. Gute Laune jetzt mit einem der besten Oldies aller Zeiten. Hier sind die Carpenters und Top of the World.

Simply Red und Stars am Donnerstagnachmittag bei der 80er, 90er Uldi-Antenne mit Gerlinde Jenike. 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
11: Deutschlandwetter. Quer durchs Land bleibt es auch am Abend und in der Nacht gemischt. Die Temperaturen liegen bei 11 Grad in Schwerin, 13 in Moers und Wittenberg und 15 Grad in Konstanz. In der Nacht dann im Süden und Norden Regen, sonst klart es öfter auf. Morgen dann im Süden und Osten örtlich Nebel. Das Ganze dann bei 11 bis 17 Grad.
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11: Ich bin Arno Siegemund und jetzt das kurze Update für euch. Deutschland und Großbritannien rücken enger zusammen. Beide Seiten haben heute ihren neuen Freundschaftsvertrag in Kraft gesetzt. Bundeskanzler Merz und Premierminister Burnham tauschen

0: Reiseerleichterungen wie visafreie Klassenfahrten sowie eine direkte Bahnverbindung. Die Bundesregierung rechnet mit einem deutlichen Aufschwung. Sie hat ihre Konjunkturprognose angehoben und erwartet in diesem Jahr ein Wachstum von 1,3%. Im nächsten Jahr sollen es nochmal 1,1% werden. Der Literaturnobelpreis geht in diesem Jahr an die kanadische Schriftstellerin Anne Carson. Das hat die schwedische Akademie in Stockholm bekannt gegeben. Die 76-Jährige bekommt die Auszeichnung für ihr kühnes und erfinderisches Werk, wie es heißt. Der Preis ist mit 1 Million Euro dotiert.
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2: Kurz nach 17 Uhr am Donnerstagnachmittag. Simon & Garfunkel haben wir gleich in der Playlist. Tom Jones aus den 90ern zusammen mit Moose T, Sex Bomb. Und bevor wir hier die Hütte abreißen, starten wir ganz soft in den Feierabend. Hier sind Roxette und Listen to Your Heart.

Im Original peruanisches Kulturerbe, dieser Song seit 2004 gilt hier auch als inoffizielle zweite Nationalhymne. Simon & Garfunkel mit einem der besten Oldies aller Zeiten am Donnerstagnachmittag. Nick Kamen gibt's gleich, der war in den 80ern eine Entdeckung von Madonna. Little Eva ist dabei, die war eine Entdeckung von Carole King. Little Eva war Carole Kings Babysitterin und vorher Foreigner. Mick Jones hat sich selbst entdeckt, der hat die Band gegründet und diesen Hit hier geschrieben, Urgent.

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4: Drei Bands sind es in dieser Stunde. Einmal Talk Talk, die haben wir gleich mit ihrem größten Hit bei uns in Deutschland. Vorher ein Hit von The Police, der eher selten läuft. Wunderschöner Love-Song. Und hier sind Toto mit deren größtem Hit. Natürlich Africa.

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Talk bei der 80er, 90er, Uldi Antenne am Donnerstagabend. Neues Mixtape, wieder in einer Stunde, wieder frisch und wild gemixte 80er im Dreierpack. Und jetzt wird es romantisch. Bryan Adams, der kann super rockig und laut, aber er kann auch einen Stein zum Schmelzen bringen. Hier mit Everything I Do it for you.

Die Bangles bei der 80er, 90er Uldi-Antenne am Donnerstagnachmittag mit Gerlinde Jenicke. Ich darf noch ein bisschen bei euch bleiben heute, da freue ich mich. Und den Sommer darf ich auch noch mal rausholen heute. Am 8.

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9: Deutschlandwetter. Quer durchs Land bleibt es auch am Abend und in der Nacht gemischt. Die Temperaturen liegen bei 11 Grad in Schwerin, 13 in Moers und Wittenberg und 15 Grad in Konstanz. In der Nacht dann im Süden und Norden Regen, sonst klart es öfter auf. Morgen dann im Süden und Osten örtlich Nebel. Das Ganze dann bei 11 bis 17 Grad.
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9: Ich bin Arno Siegemund und jetzt das kurze Update für euch. Linkspartei Grün und SPD haben in Berlin mit Sondierungsgesprächen zur Bildung einer gemeinsamen Regierung begonnen. Die Parteien wollen nun schnell zu Ergebnissen kommen. Den Weg dafür hat eine gemeinsame Vereinbarung zum Umgang mit den Themen Antisemitismus und Clankriminalität geebnet. Die hatten Grüne und SPD zur Voraussetzung gemacht, unter anderem wegen umstrittener Vorfälle in der Linkspartei. Die Bundesregierung erwartet für das laufende Jahr ein Wachstum von 1,3%. Damit blickt die Koalition deutlich optimistischer auf die wirtschaftliche Entwicklung als noch im Frühjahr. Für das nächste Jahr wird ein Plus von 1,1% erwartet. Der frühere BND-Chef August Hanning soll Kontakte nach China gepflegt haben. Das berichtet das Nachrichtenmagazin Der Spiegel. Der 80-Jährige sitzt ja seit gestern in Untersuchungshaft, unter anderem wegen Landesverrats.
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10: Kurz nach 18 Uhr Donnerstagabend, da drehen wir gleich nochmal richtig auf mit Elton John und Kiki D. Vorher Jennifer Rush, die plant ja vielleicht ein kleines Comeback, das wäre doch sehr cool. Und hier sind die 90er mit R.E.M.'s größtem Hit, Losing My Religion.

Don't Go Breaking My Heart am Donnerstagabend. Die unglaublich schöne Stimme von Melissa Etheridge hören wir gleich. Das ist gleichzeitig eine Stimme wie Eisenbahn, Gleise und Sahnelikör. Ach, sie klingt einfach so fantastisch. Vorher Jimmy Somerville und Lionel Richie. Dem geht's offenbar wieder ganz gut. Er hatte ja eine Herzgeschichte, aber er will wieder auftreten demnächst. Hat ja ein paar Shows abgesagt und nun kann er bald wieder auf der Bühne stehen. Und das hoffentlich all night long.

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4: Sehr tolle Runde, auch in dieser Stunde. Ein Hit von Billy Joel ist dabei. Der ist cool und selten. Außerdem Glenn Medeiros, kleiner Stehblues aus 87. Und hier ist ein bisschen Freitagabendgefühl. Jetzt schon am Donnerstag mit Cool and the Gang.

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Billy Joel, tell her about it. Der hat ja gerne Hits für seine Frauen geschrieben, in diesem Fall für Model Christie Brinkley, als sie ganz frisch zusammengekommen sind. Hier ist die 80er, 90er Oldie-Antenne am Donnerstagabend und hier ist einer der besten und coolsten Oldies aller Zeiten, die Steve Miller Band, The Joker.

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7: Deutschlandwetter. Quer durchs Land bleibt es auch am Abend und in der Nacht gemischt. Die Temperaturen liegen bei 11 Grad in Schwerin, 13 in Moers und Wittenberg und 15 Grad in Konstanz. In der Nacht dann im Süden und Norden Regen, sonst klart es öfter auf. Morgen dann im Süden und Osten örtlich Nebel. Das Ganze dann bei 11 bis 17 Grad.
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7: Ich bin Arno Siegemund und jetzt das kurze Update für euch. Deutschland und Großbritannien rücken enger zusammen. Beide Seiten haben heute ihren neuen Freundschaftsvertrag in Kraft gesetzt. Bundeskanzler Merz und Premierminister Burnham tauschten dazu im Berliner Kanzleramt die Urkunden aus. Das Abkommen und ein 17-Punkte-Aktionsplan sollen die Zusammenarbeit vertiefen. Geplant sind unter anderem auch Reiseerleichterungen wie visafreie Klassenfahrten sowie eine direkte Bahnverbindung. Der Literaturnobelpreis geht in diesem Jahr an die kanadische Schriftstellerin M. Carson. Das hat die Schwedische Akademie in Stockholm bekannt gegeben. Die 76-Jährige bekommt die Auszeichnung für ihr kühnes und erfinderisches Werk, wie es heißt. Der Preis ist mit 1 Million Euro dotiert. Die Pflegeversicherung bekommt bis Jahresende eine zusätzliche Finanzspritze des Bundes. Der Haushaltsausschuss hat ein Darlehen von bis zu 700 Millionen Euro bewilligt, um akute Finanzierungslücken der Pflegekassen zu schließen.
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8: Donnerstagabend, kurz nach 19 Uhr. Thelma Houston haben wir gleich dabei mit einem der besten Oldies aller Zeiten. Außerdem die Rembrandts mit ihrem großen Serienhit aus Friends. Und davor gibt's Filmmusik. Lee Mal, Neverending Story.

Thelma Houston bei der 80er, 90er Oldie-Antenne, einer der besten Oldies aller Zeiten. So einen haben wir noch dazu gleich. California Dreaming in der Mamas und Papas Version. Vorher geht's mit den 90ern Into the Great Wide Open. Und hier ist ein Hit, der passt zu einer Autofahrt nach Hause, wenn ihr gerade unterwegs seid. So zum Aufdrehen, bisschen die Tagesgedanken kurz wegschieben. Hier sind die Cars.

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U2 bei der 80er, 90er Oldie-Antenne am Donnerstagabend mit Gerlinde Jehnicke. Die sehr grandiose Gianna Nannini haben wir gleich in der Playliste nach Michael Jackson aus den 90ern.

0: So ein tolles Konzert war das in Berlin. Gianna Nannini, die wurde immer schöner, je länger sie auf der Bühne stand. Das muss man auch erstmal hinkriegen. Die lebt ihre Musik wirklich. Die blüht richtig auf der Bühne. Toll. Also wenn ihr da mal die Chance kriegt, glaube nächstes Jahr ist nur einmal in Italien. Aber irgendwann kommt sie vielleicht nochmal nach Deutschland oder ist irgendwo da, wo ihr seid. Und dann kann ich das sehr empfehlen. Es war wirklich großartig. Wir leben die 80er, 90er Oldie-Antenne mit den besten Oldies aller Zeiten zwischendurch. So schöne kleine Zeitreisen wie hier mit Cat Stevens.
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1: Das Deutschlandwetter. Quer durchs Land bleibt es auch am Abend und in der Nacht gemischt. Die Temperaturen liegen bei 11 Grad in Schwerin, 13 in Moers und Wittenberg und 15 Grad in Konstanz. In der Nacht dann im Süden und Norden Regen, sonst klart es öfter auf. Morgen dann im Süden und Osten örtlich Nebel. Das Ganze dann bei 11 bis 17 Grad.
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1: Ich bin Arno Siegemund und jetzt das kurze Update für euch. Die Bundesregierung erwartet für das laufende Jahr ein Wachstum von 1,3%. Damit blickt die Koalition deutlich optimistischer auf die wirtschaftliche Entwicklung als noch im Frühjahr. Für das nächste Jahr wird ein Plus von 1,1% erwartet. Deutschland und Großbritannien rücken enger zusammen. Beide Seiten haben heute ihren neuen Freundschaftsvertrag in Kraft gesetzt. Bundeskanzler Merz und Premierminister Burnham tauschten dazu im Berliner Kanzleramt die Urkunden aus. Das Abkommen und ein 17-Punkte-Aktionsplan sollen die Zusammenarbeit vertiefen. Geplant sind unter anderem auch Reiseerleichterungen wie visafreie Klassenfahrten sowie eine direkte Bahnverbindung. Der frühere BND-Chef August Hanning soll Kontakte nach China gepflegt haben. Das berichtet das Nachrichtenmagazin Der Spiegel. Der 80-Jährige sitzt ja seit gestern in Untersuchungshaft, unter anderem wegen Landesverrats.
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3: Einen wunderschönen Donnerstag, Feierabend. Ja, ich muss zugeben, ich bin heute schon irgendwie beim Freitag. Könnte aber auch Wunschdenken sein. Aber Leute, nur noch einen Tag bis zum Wochenende. Wie fühlen wir uns da?
4: Also ich bin dabei.
3: Das ist schön, ich auch. Gleich habe ich für euren Feierabend Monty Python, davor Richard Marx und hier sind die 90er mit Runaway Train.

Monty Python auf der 80er, 90er, Oldie Antenne. Always look on the bright side of life. Lohnt sich vor allem heute beim bewölkten und regnerischen Wetter in Deutschland. Jetzt haben wir hier eine Dame im Programm, die hier mit einem Song dasteht, der gar nicht von ihr ist, aber viele denken, das ist ihr Song. Tina Turner, the best. Im Original kommt der tatsächlich von Bonnie Tyler, aber Tina Turner hat den ja wirklich zu ihrem Signature-Song eigentlich gemacht. Und der ist so toll, weil der passt zu allem. Egal ob Sportveranstaltung, Hochzeit, beste Freundin treffen oder Montagmorgen Mutrede vorm Spiegel. Der passt einfach zu allem und genau das macht ihn so besonders. The best von Tina Turner auf der 80er, 90er Oldie-Antenne.

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1: Holt schon mal die Handytaschenlampe raus oder das Feuerzeug, denn es wird emotional. Gleich mit Johnny Hates Jazz, davor die Eurythmics und hier ist Genesis. Throwing it all away.

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0: Da hat jeder die Handytaschenlampe gezückt bei Johnny Hates Jazz im 80er Mixtape auf der 80er, 90er Oldie-Antenne. Der ist einfach toll. Und das ist auch toll.
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0: 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Hier kommt Queen nämlich jetzt auf der 80er, 90er Oldie-Antenne. Killer Queen. Ganz, ganz viel Glück. 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
2: In der kommenden Nacht regnet es am Alpenrand noch ein bisschen, aber das hört langsam auf. Ansonsten bleibt es meistens trocken, nur an den Küsten kann es mal kurz schauern. Im Süden bildet sich stellenweise Nebel, im Nordwesten ziehen später dicke Wolken auf. Es kühlt deutlich ab auf 8 bis 2 Grad. Morgen am Freitag scheint dann im Süden und Südosten nach dem Nebel die Sonne. Im Rest bleibt es eher grau mit Regenwolken. Es ist deutlich frischer bei maximal 11 bis 17 Grad.
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2: Ich bin Gregor Jose Moser. Beim Autobauer Audi stehen weitere Sparmaßnahmen und möglicherweise auch neue Stellenstreichungen an. Das Ingolstädter Unternehmen hat die sogenannte Schlechtwetterklausel aktiviert. Damit sind Betriebsrat und Geschäftsführung dazu verpflichtet, die Vereinbarung von März 2025 neu zu verhandeln. Darin waren unter anderem betriebsbedingte Kündigungen bis 2033 ausgeschlossen worden. 2,5 Wochen nach der Abgeordnetenhauswahl in Berlin haben Linke, SPD und Grüne beschlossen, Sondierungsgespräche über eine mögliche Regierung zu beginnen. Kritik an der Entscheidung kommt etwa aus Bayern. CSU-Generalsekretär Huber sagte, es sei ein Skandal, dass SPD und Grüne mit Antisemiten sondieren wollten. So pauschal ist das jedoch falsch. Der Berliner SPD-Chef Krach machte zudem deutlich, dass die Linke anders als die AfD eine demokratische Partei ist. Der Literaturnobelpreis geht in diesem Jahr an die kanadische Schriftstellerin Anne Carson. Das hat die schwedische Akademie in Stockholm bekannt gegeben. Sigrid Harms berichtet.
3: Das Nobelkomitee hob hervor, dass Carson die Grenzen der Literatur aufbreche. Sie verbinde antike und moderne Texte, Gedichte und Essays, aber auch Literatur mit Theater, Tanz und bildender Kunst. Zu ihren bekanntesten Büchern gehört Autobiografie des Roten, ein Roman in Versform, der auf einem antiken griechischen Mythos basiert.

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2: Jetzt in der Nacht regnet es am Alpenrand noch ein bisschen, aber das hört langsam auf. Ansonsten bleibt es meistens trocken. Nur an den Küsten kann es mal kurz schauern. Im Süden bildet sich stellenweise Nebel. Im Nordwesten ziehen später dicke Wolken auf. Es kühlt deutlich runter, auf 8 bis 2 Grad. Morgen scheint im Süden und Südosten nach dem Nebel die Sonne. Im Rest bleibt es eher grau mit Regenwolken. Es wird deutlich frischer, bei maximal 11 bis 17 Grad.
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2: Ich bin Moritz Einzel. Die Einkommensteuerreform von Finanzminister Klingbeil war heute ein Thema im Bundestag. Was der SPD-Politiker plant, berichtet Jan-Henner Reitze.
4: Eine Familie mit zwei Kindern, in der beide Elternteile für ein mittleres Einkommen arbeiten gehen, habe durch die Reform 600 Euro mehr im Jahr zur Verfügung, argumentiert Klingbeil, der von einer Entlastung für die Mitte der Gesellschaft spricht. Finanziert werden soll das durch höhere Steuern für alle, die besonders viel verdienen.
2: Mit mehr Optimismus schaut die Bundesregierung auf die Wirtschaft im Land. Für dieses Jahr rechnet das Wirtschaftsministerium jetzt mit einem Wachstum von 1,3%, im nächsten Jahr um 1,1% und erhöht damit ihre Konjunkturprognosen aus dem Frühjahr. Die Gründe dafür sind laut Wirtschaftsministerium, dass Deutschland wieder mehr exportiert, sowie die Investitionen in Straßen, Schienen und Verteidigung. Einen Schüleraustausch oder ein Auslandssemester in Großbritannien oder je nachdem in Deutschland zu machen, das soll einfacher werden. Das ist einer der Punkte im neuen deutsch-britischen Freundschaftsvertrag. Den haben Bundeskanzler Merz und der britische Premierminister Burnham in Berlin offiziell in Kraft gesetzt. Über 6 Jahre nach dem Brexit haben die Länder damit eine neue Grundlage für ihre Beziehungen. Das Abkommen sieht auch eine engere Zusammenarbeit in der Verteidigungspolitik und bei der Kriminalitätsbekämpfung vor.

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2: Jetzt in der Nacht regnet es am Alpenrand noch ein bisschen, aber das hört langsam auf. Ansonsten bleibt es meistens trocken. Nur an den Küsten kann es mal kurz schauern. Im Süden bildet sich stellenweise Nebel. Im Nordwesten ziehen später dicke Wolken auf. Es kühlt deutlich runter, auf 8 bis 2 Grad. Morgen scheint im Süden und Südosten nach dem Nebel die Sonne. Im Rest bleibt es eher grau mit Regenwolken. Es wird deutlich frischer, bei maximal 11 bis 17 Grad.
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2: Ich bin Moritz Einzel. Deutschland und Großbritannien rücken enger zusammen. Bundeskanzler Merz hat in Berlin den britischen Premierminister Burnham empfangen. Die beiden Politiker tauschten dabei die Ratifikationsurkunden über den deutsch-britischen Freundschaftsvertrag, den sogenannten Kensington-Vertrag, aus, und zwar in Anwesenheit von Schülerinnen und Schülern. Merz sagte:
3: Nachdem Großbritannien leider die Europäische Union verlassen hat, machen wir jetzt wenigstens bilateral einen Vertrag. Und dieser Vertrag, der viele Elemente hat über die Zusammenarbeit zwischen Großbritannien und Deutschland, beinhaltet vor allem für die Schülerinnen und Schüler einen besseren Zugang zu unseren beiden Ländern. Access to the UK and access to Germany.
2: Der Vertrag war bereits im Juli des vergangenen Jahres in London unterzeichnet worden. Die Bundesregierung hat ihre Wachstumsprognose deutlich nach oben korrigiert. Wirtschaftsministerin Reiche sagte, für dieses Jahr sei ein Plus von 1,3% zu erwarten, nachdem im Frühjahr nur mit 0,5% gerechnet worden war.
4: Das ist ein wichtiges Signal, aber es ist nur der Anfang. Denn jetzt kommt es darauf an, aus dieser ersten Erholung eine tatsächliche wirtschaftliche Dynamik zu machen.
2: Diese Dynamik müsse von privaten Investitionen, Innovation und unternehmerischem Mut getragen werden, so Reiche. Alexander Čeferin will Präsident der Europäischen Fußballunion UEFA bleiben. Bei einem Treffen in Berlin hat der Slowene angekündigt, dass er sich im kommenden April zur Wiederwahl stellt. Als möglicher Gegenkandidat von Gianni Infantino für das Amt des FIFA-Präsidenten scheidet Čeferin damit aus.

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0: Jetzt in der Nacht regnet es am Alpenrand noch ein bisschen, aber das hört langsam auf. Ansonsten bleibt es meistens trocken, nur an den Küsten kann es kurz mal schauern. Im Süden bildet sich stellenweise Nebel, im Nordwesten ziehen später dicke Wolken auf. Es kühlt deutlich runter auf 8 bis 2 Grad. Tagsüber scheint im Süden und Südosten nach dem Nebel die Sonne, im Rest bleibt es eher grau mit Regenwolken. Es wird deutlich frischer bei maximal 11 bis 17 Grad.
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0: Ich bin Moritz Einzel. Nach Schüssen bei einer Waffenkontrolle in Berngau in der Oberpfalz gibt es ein zweites Todesopfer. Die Polizei hat den Tod einer Behördenmitarbeiterin bestätigt. Man gehe davon aus, dass sie im Zuge der Schüsse unmittelbar gestorben sei. Bereits zuvor war bekannt, dass ein Kollege ebenfalls tödlich verletzt wurde. Die Mitarbeiter des Landratsamtes hatten einen Mann zu einer Waffenkontrolle aufgesucht. Der eröffnete daraufhin das Feuer. Er hat sich verschanzt, die Polizei hat sein Wohnhaus umstellt. Finanzminister Klingbeil hat im Bundestag seine Einkommensteuerreform vorgelegt. In der ersten Beratung verteidigte der SPD-Chef den Entwurf als fairen Ausgleich.
2: Wir entlasten mit dieser Einkommensteuerreform Menschen mit kleinen und mittleren Einkommen. Sie sollen am Ende des Monats mehr Geld in der Tasche haben. Wir entlasten die Bürgerinnen und Bürger in unserem Land mit 10 Milliarden Euro. Und ich will hier betonen, das ist angesichts der schwierigen Haushaltslage, in der sich unser Land befindet, keine geringe Summe.
0: Grüne und Linke halten die Reform für unzureichend und unausgewogen.
3: The Nobel Prize in Literature 2026 is awarded to the Canadian author Anne Carson.
0: So klang das am frühen Nachmittag in Stockholm. Die schwedische Akademie hat mitgeteilt, dass Anne Carson, eine Lyrikerin aus Kanada, in diesem Jahr den Literaturnobelpreis bekommt. Für ihr mutiges und erfinderisches Werk, so die Begründung. Der 76-jährigen Carson gelinge es, im spielerischen Dialog mit der klassischen Tradition neue Formen für die Gegenwartsliteratur zu schaffen.

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0: Jetzt in der Nacht regnet es am Alpenrand noch ein bisschen, aber das hört langsam auf. Ansonsten bleibt es meistens trocken, nur an den Küsten kann es kurz mal schauern. Im Süden bildet sich stellenweise Nebel, im Nordwesten ziehen später dicke Wolken auf. Es kühlt deutlich runter auf 8 bis 2 Grad. Tagsüber scheint im Süden und Südosten nach dem Nebel die Sonne, im Rest bleibt es eher grau mit Regenwolken. Es wird deutlich frischer bei maximal 11 bis 17 Grad.
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0: Ich bin Moritz Einzel. Bei einer Waffenkontrolle in Berngau in der Oberpfalz sind zwei Mitarbeiter des Landratsamtes getötet worden. Zunächst war von einem Toten die Rede. Am späten Abend bestätigte die Polizei, dass auch dessen Kollegin tödlich verletzt wurde. Der mutmaßliche Täter hat sich weiterhin in seinem Wohnhaus in Berngau verschanzt. Die Polizei ist mit einem Großaufgebot im Einsatz. Deutschland und Großbritannien haben ihren Freundschaftsvertrag bekräftigt. Bundeskanzler Merz und der britische Premier Burnham haben im Beisein von Schülerinnen und Schülern in Berlin die Urkunden ausgetauscht. Damit sei der letzte formelle Akt erfüllt, so Merz.
2: Und ich möchte es hier noch einmal sagen, dafür machen wir das. Damit die junge Generation auch in den bilateralen Beziehungen zwischen Deutschland als Teil der Europäischen Union und Großbritannien einfach merkt, wie gut wir Europäer zusammenarbeiten und wie sehr wir auch zusammen gehören.
0: Der Kensington-Vertrag war schon im Sommer des vergangenen Jahres in London unterzeichnet worden. Bestimmte Blutuntersuchungen bei Schwangeren kommen auf den Prüfstand. Der Bundestag hat ein Monitoring für einen Test beschlossen, dessen Ergebnis zeigt, mit welcher Wahrscheinlichkeit beim Fötus eine genetische Abweichung, wie etwa Trisomie 21, vorliegt. Die Krankenkasse soll den Bluttest bei medizinischer Indikation weiterhin zahlen. Zugleich soll überprüft werden, welche Folgen die Untersuchung hat.

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0: Jetzt in der Nacht regnet es am Alpenrand noch ein bisschen, aber das hört langsam auf. Ansonsten bleibt es meistens trocken, nur an den Küsten kann es kurz mal schauern. Im Süden bildet sich stellenweise Nebel, im Nordwesten ziehen später dicke Wolken auf. Es kühlt deutlich runter auf 8 bis 2 Grad. Tagsüber scheint im Süden und Südosten nach dem Nebel die Sonne, im Rest bleibt es eher grau mit Regenwolken. Es wird deutlich frischer bei maximal 11 bis 17 Grad.
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0: Ich bin Moritz Einzel. In Berngau in der Oberpfalz läuft seit dem Nachmittag ein großer Polizeieinsatz. Ein Mann hat dort zwei Menschen erschossen. Bei den Opfern handelt es sich um zwei Mitarbeitende des Landratsamtes, einen Mann und eine Frau. Sie wollten eine routinemäßige Waffenkontrolle durchführen. Der Schütze hat sich in seinem Haus verschanzt. Spezialkräfte stehen mit ihm in Kontakt. Im Bundestag ist gestern erstmals über die geplante Einkommensteuerreform beraten worden. Bundesfinanzminister Klingbeil hat den Entwurf verteidigt. Menschen mit kleinen und mittleren Einkommen sollen entlastet werden.
2: Wir nehmen die große Mehrheit der Menschen in unserem Land in den Fokus. Wir erhöhen den Grundfreibetrag, wir erhöhen den Kinderfreibetrag, wir erhöhen das Kindergeld und wir erhöhen den Arbeitnehmerpauschbetrag. Eine Familie mit zwei mittleren Einkommen und zwei Kindern wird im Jahr 2028 in Summe über 600 Euro im Jahr mehr Geld in der Tasche haben.
0: Grüne und Linke finden die Pläne ungerecht.